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12: Guten Morgen mit Annik Seidel. Wir schauen mal auf die Wirtschaftskammer. Dort wird jetzt ordentlich der Sparstift angesetzt. Bis zum nächsten Jahr sollen in der Bundeskammer 200 von 800 Jobs gestrichen werden. Nur ein Teil davon sind Pensionierungen. Lehrlinge und Trainees sind nicht betroffen. Die Kündigungen, die sind Teil eines Sparplans bei der Wirtschaftskammer. Da geht es um immerhin 100 Millionen Euro Einsparungen pro Jahr. Dann platzen Österreichs Gefängnisse aus allen Nähten. Aktuell befinden sich über 9000 Personen in Haft. Damit sind die Belagszahlen wieder gestiegen. Das entspricht einer Auslastung der Gefängnisse von 108%. Fast 1000 Personen sind außerdem wegen psychischen Erkrankungen in Spitälern untergebracht. Es braucht also da dringend mehr Personal an den Haftanstalten, fordert die Gewerkschaft. Und ihr habt die Nachricht sicher mitbekommen. Christoph Baumgartner, der fällt für uns ja bei der Fußball-WM aus. Er hat sich da zuletzt ja im Testspiel gegen Tunesien im rechten Oberschenkel verletzt. Jetzt läuft da die Suche nach einem Ersatz, doch das ist gar nicht so einfach. Ist Baumgartner doch irgendwie der Dreh- und Angelpunkt in der Mannschaft gewesen. Eine Entscheidung, die braucht es aber jedenfalls rasch. Morgen nämlich schon fliegt das ÖFB-Team in die USA. Immer wieder kann es heute regnen, besonders kräftig im Süden. Im Westen bleibt es schon am Vormittag dann länger trocken, im Osten auch. Dazu gibt es einen Mix aus Wolken und Sonne und es ist nicht ganz so warm. Bei Höchstwerten zwischen 14 und 21 Grad. In Wien hat es momentan 18 Grad und in Innsbruck messen wir 11 Grad.
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12: Gute Nachrichten noch von den Straßen. Es sind uns da noch keine Störungen gemeldet. Gute Fahrt.
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16: Einen schönen guten Morgen am Mittwoch. Für den einen oder anderen ist es ein ganz normaler Mittwoch. Für andere vielleicht der Tag vor dem verlängerten Wochenende, weil man sich freigenommen hat. Es ist auf jeden Fall der Tag, an dem ihr nur durch Musik hören 100 Euro dazu verdienen könnt. Mit dem Energy Cash Song. Der kommt heute von BTS mit Swim und wird garantiert laufen hier bis 10 Uhr. Kurzer Reminder, so klingt das Ganze. Wenn ihr den hört, dann einfach anrufen unter der 0676 60 60 70 1. Dann gehört das Geld euch. Und jetzt gehören euch mal drei Hits am Stück mit einem

Schönen guten Morgen hier auf Energy. Wenn man jemanden die Frage stellt, wer ist in deinen Augen die Pop-Ikone? Dann glaube ich, kommt es bei der Antwort darauf an, wie alt die Person ist, die man fragt. Die ein oder anderen würden vielleicht sagen Madonna. Das eher jüngere Semester, sage ich jetzt mal, würde vielleicht sagen Sabrina Carpenter. Und als wär's

ist gerade überall. Tour, neues Album. Harry Styles blockiert gerade meinen ganzen Instagram-Feed und ich bin nicht recht sauer drüber, muss ich sagen. Das gefällt mir schon so, wie es ist. Zum Album wiederum muss ich sagen, wenn ich ganz ehrlich bin, die meisten Songs sind nichts für mich. Aber, großes Aber, da ist dieser eine Song, der so gut ist, dass er eh fürs ganze Album reicht. American Girls ist wie so eine kleine Umarmung in der Früh für die Seele. Und die gibt's jetzt für euch. 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

0: 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Und drei Hits am Stück haben wir natürlich auch gleich wieder für euch. Mit einer der besten Nummern von Dua Lipa, mit den Killers und mit was brandneuem von Alex Warren. Das alles gibt's gleich. 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
8: Mit Annik Seidel. Schönen guten Morgen. In der Chemiebranche gibt es weiter keine Einigung auf einen Kollektivvertrag. Auch die 7. Verhandlungsrunde ist gescheitert. Nach 14 Stunden sind die Gespräche abgebrochen worden. Deshalb gibt es ab kommender Woche dann Streiks. Da wollen die Mitarbeiter bis zu 8 Stunden keine Arbeit verrichten. Sie fordern ja einen Lohnplus über der Inflation. Dann wird ja wirklich überall der Sparstift angesetzt und das natürlich auch bei der Stadt Wien. Und da gibt es ab September eine neue Richtlinie für Kulturförderungen. Die gibt es dann nur noch für ein Jahr. Bisher sind es immer mehrere Jahre an Förderung gewesen. Für Kulturbetriebe macht das eine längere Planung natürlich sehr schwierig. ÖVP, FPÖ und Grüne sind deshalb gegen die neuen Richtlinien. Und weil gerade immer weniger Babys zur Welt kommen, stellt auch Nestlé sein Geschäft etwas um. Anstatt Babynahrung setzt der Konzern jetzt vermehrt auf Katzenfutter. Immer mehr Haushalte, die setzen ja auf so eine kleine Samtpfote anstatt von einem Kind. Und die Besitzer geben dafür auch ganz gerne recht viel Geld aus. Und das weiß auch Nestlé und baut deshalb vor allem natürlich beim Premium-Katzenfutter ordentlich aus. Immer wieder kann es heute regnen, besonders kräftig im Süden. Im Westen bleibt es schon am Vormittag länger trocken, im Osten auch. Einen Mix aus Wolken und Sonne gibt es heute und es ist nicht ganz so warm, 14 bis 21 Grad heute. Eine halbe Stunde länger müsst ihr momentan warten auf der A12 der Inntal-Autobahn in Fahrtrichtung Arlberg vor dem Grenzübergang Kufstein-Kiefersfelden, da gibt es nämlich Polizeikontrollen.
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0: sehr hoher Wochenrekord. 10 Begriffe wurden gestern aufgestellt. Nicole, traust du dazu, dass du das jetzt schlagst?
1: Ja, schauen wir mal.
0: Bisschen Skepsis höre ich da noch aus der Stimme, aber das kriegen wir hin. Wir schauen jetzt mal, welchen Buchstaben du bekommst. Oh, ein Z wie Zeppelin.
1: Oi. Okay. Oi.
0: Das ist eine Challenge, aber ich bin mir sicher, du kriegst es irgendwie hin. Deine 30 Sekunden starten ab jetzt. Beruf.
1: Zauberer.
0: Lebewesen.
1: Weiter.
0: Schimpfwort.
1: Weiter.
0: Transportmittel.
1: Zug.
0: Marke.
1: Zara.
0: Zahl.
1: 10.
0: Hobby.
1: Zaubern.
0: Gewürz.
1: Weiter.
0: Promi. Leider ist die Zeit aus. 5 Begriffe. Nicole, das war aber auch wirklich, also next level schwer. Mit dem Druck und dann noch mit diesen Buchstaben.
1: Ja, voll, ja.
0: Aber du hast die Challenge accepted. Danke dafür und Respekt dafür. Und ich würde sagen, wir probieren es einfach in ein paar Monaten nochmal.
1: Ja, passt. Ja, danke.
0: Sehr gerne. Danke dir fürs Mitspielen. Und ihr wisst, Donnerstag, Feiertag machen wir Pause. 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

Schönen guten Morgen am Mittwoch. Manchmal hört man einen Song, ihr kennt es vielleicht, und man weiß ab Sekunde 3, das ist mein neuer Lieblingssong. Ich liebe ihn, ich werde ihn in jede Playlist geben und man hört ihn ab da rauf und runter. Und dann gibt es die Kategorie Songs, die man ein paar Mal öfter hören muss, damit sie so richtig ins Ohr gehen. Für mich war der neue Olivia Rodrigo Song genau so einer. Da war ich beim ersten Mal noch skeptisch und jetzt sind wir an dem Punkt, wo ich sagen muss, ich liebe diesen Song. Und ich hoffe, ich kann euch ein bisschen mit dieser Liebe anstecken. Das ist jetzt Drop Dead hier auf Energy, brandneu. 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
2: Drei Hits am Stück haben wir gleich hier für euch. Unter anderem mit der brandneuen Nummer von Bibi Rexha. Jetzt aber erstmal 7 Uhr und die Nachrichten mit der Annick. Schönen guten Morgen.
3: Guten Morgen. Ja, wir schauen da mal nach Wien zur Wirtschaftskammer. Dort wird ordentlich der Sparstift angesetzt. Bis zum nächsten Jahr sollen 200 von 800 Jobs gestrichen werden. Nur ein Teil davon sind Pensionierungen. Lehrlinge und Trainees sind nicht betroffen. Die Kündigungen, die sind Teil eines Sparplans bei der Wirtschaftskammer. Da geht es um immerhin 100 Millionen Euro Einsparungen pro Jahr. Dann platzen Österreichs Gefängnisse ja aus allen Nähten. Aktuell befinden sich über 9000 Personen in Haft. Damit sind die Belegszahlen wieder gestiegen. Das entspricht einer Auslastung der Gefängnisse von 108%. Fast 1000 Personen sind zudem wegen psychischen Erkrankungen in Spitälern untergebracht. Es braucht also dringend mehr Personal an den Haftanstalten. Und ihr habt die Nachricht sicher mitbekommen, Christoph Baumgartner, der fällt für uns ja bei der Fußball-WM aus. Er hat sich da zuletzt im Testspiel gegen Tunesien am Oberschenkel verletzt. Jetzt läuft die Suche nach einem Ersatz, doch das ist gar nicht so einfach. Ist Baumgartner doch irgendwie der Dreh- und Angelpunkt der Mannschaft? Eine Entscheidung, die braucht es jedenfalls rasch, denn morgen, da fliegt das ÖFB-Team bereits in die USA.
2: Das Wetter heute wird deutlich weniger Sonne bringen als noch die letzten Tage. Außerdem wird es regnen, immer wieder den ganzen Tag über. Und die Temperaturen steigen auf maximal 22 Grad.
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2: Auf den Straßen ist es relativ entspannt, es gibt ein paar kleine Probleme. Der längste Stau in Österreich aktuell auf der Tangente Richtung Inzersdorf zwischen dem Knoten Hirstetten und dem Knoten Prater, plus von 15 Minuten.
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2: Einen schönen guten Morgen am Mittwoch. Es ist für viele ein freudiger Mittwoch, weil einige sich ja doch freigenommen haben die nächsten Tage. Alle anderen, die auch morgen, auch übermorgen arbeiten müssen, wir schaffen das. Wir schaffen auch den Mittwoch mit einiges an Motivation. Drei Hits am Stück starten da jetzt gleich. Teddy Swims, riesengroße, geile Stimme, hat was Neues. Genauso wie Bibi Rexha. New Religion gibt's jetzt hier auf Energy. Immer die besten neuen Hits. Einen schönen guten Morgen.

Ist das der nächste Sommerhit? Tyler und Sarah Larsson gemeinsam mit She Did It Again bringt schon so ein bisschen dancey Sommerstimmung, finde ich. Brandneu hier auf Energy.

Einen schönen guten Morgen. Es ist 7.18 Uhr und nicht vergessen, ihr könnt heute noch ein bisschen besser in den Tag starten, weil das Wetter gibt ja eh nicht so viel her. Playlist ist top und ein Song ist ganz besonders top, nämlich unser Energy Cash Song. Der bringt euch 100 Euro. Der wird garantiert noch laufen in dieser Stunde. Und dann heißt es für euch anrufen unter der 0676 60 60 70 1. Und es ist heute dieser hier. BTS mit Swim ist der Song, der euch ein bisschen Spaßgeld bringt. Also, wenn er läuft, anrufen und ab

0: 7.25 Uhr. Schönen guten Morgen hier auf Energy. Blick aus dem Fenster mit der kurzen Frage, was ist das? Machen wir das jetzt immer so einen Tag Sommer, dann wieder einen Tag nicht? Oder ich kenne mich nicht ganz aus. Aber gut, wir haben einiges vor hier auf Energy. Der Energy Cash Song BTS mit Swim ist noch nicht gelaufen, wird er aber in den nächsten 20 Minuten. Und Britney Spears mit Toxic ist auch noch in der Playlist diese Stunde. Genauso wie immer die besten neuen Hits. Da haben wir zum Beispiel Tame Impala mit Dracula, der virale Hit aktuell. Gleich in 3 Hits am Stück hier bei uns.
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1: Gleich in der Playlist Airplanes, einer meiner liebsten Energy Originals. Davor aber noch die Anik mit den Energy News um 7.30 Uhr. Einen schönen guten Morgen.
2: Guten Morgen.
3: Die EU, die will ja stärker gegen Einwanderung vorgehen und hat da einen neuen Asylpakt ausgearbeitet. Der hat auch unmittelbare Auswirkungen auf Wien, denn schon ab nächster Woche könnten dann Asylverfahren direkt am Flughafen stattfinden und die Menschen dort angehalten werden. Das dafür nötige neue Grenzterminal ist aber noch gar nicht fertig. Bis dahin soll es eine provisorische Betreuungsstelle geben. Dann gibt es in der Chemiebranche weiter keine Einigung auf einen Kollektivvertrag. Auch die 7. Verhandlungsrunde ist da gescheitert. Nach 14 Stunden sind die Gespräche abgebrochen worden. Deshalb wird ab kommender Woche gestreikt. Da wollen die Mitarbeiter bis zu 8 Stunden keine Arbeit verrichten. Die Chemiebranche, die fordert bessere Arbeitsbedingungen und ein Lohnplus über der Inflation. Und guter Lehrer, gute Noten. So einfach könnte es in der Schule sein. Macht ein Lehrer seinen Job gerne, dann wirkt sich das unmittelbar auf die Leistung der Schüler aus. Das zeigt eine internationale Studie. Glückliche Lehrer machen also einen besseren Job, gestalten den Unterricht spannender und können ihre Schüler so stärker motivieren. Na dann.
1: Wir schauen kurz aufs Energy-Wetter. Da werden es heute 22 Grad maximal. Und es kann immer wieder regnen, also deutlich weniger Sonne als gestern. Ah, der längste Stau mal nicht auf der Tangente, das ist eine schöne Abwechslung. Auf der A7er Mühlkreis Autobahn Richtung Westautobahn steht sie zwischen Treffling und der Föst und verliert da derzeit 20 Minuten eurer Zeit.
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sag's nur kurz nochmal zur Sicherheit. Wenn ihr heute diesen Song hört, nämlich BTS mit Swim, dann ganz schnell anrufen unter der 0676 60 60 70 1. Dieser Song bringt euch nämlich heute 100 Euro. Und das sage ich euch deswegen, weil es vielleicht bald soweit sein wird. Davor aber noch Britney Spears mit Toxic. Ihr könnt euch jetzt entscheiden, doppelter Espresso oder einfach bei diesem Song lauter drehen. Und ich würde mich eigentlich für beides entscheiden. Schönen guten Morgen hier auf Energy.

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1: Ja, das war nicht irgendein Song, zwar ein sehr guter, aber es war on top auch noch der Energy Cash Song. BTS mit Swim bringt euch heute 100 Euro, wenn ihr anruft. Und genauso hat es der Philipp gemacht. Schönen guten Morgen, Philipp.
2: Morgen, servus.
1: Du hast damit alles richtig gemacht. 100 Euro waren dann auf dein Konto.
2: Ja gut, das freut mich. Super.
1: Gratuliere. Hast du die nächsten Tage frei oder musst arbeiten? Verlängertes Wochenende.
2: Morgen frei und Freitag haben wir auch frei.
1: Freitag auch frei. Sehr gut. Dann ist es die Finanzspritze fürs verlängerte Wochenende.
2: Super. Dankeschön.
1: Sehr gerne. Diese Finanzspritze übrigens, die könnt ihr euch auch morgen, am Freitag wiederholen. Und zwar mit Rosé und Bruno Mars und Aparte. Das ist am Freitag unser Energy Cash Song. Da sind wir natürlich wieder für euch da und da gibt's auch wieder was zu gewinnen.
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2: Schönen guten Morgen am Mittwoch. Gleich mit Lady Gaga Pokerface. Ein Song, der wirklich immer geht. Mit dabei in 3 Hits am Stück. Und ein bisschen was Rockigeres. Brandneue Nummer von Tampa City. Eine Band, die ihr vielleicht noch nicht so kennt. Das sind immer die besten neuen Hits, gleich in 3 Hits am Stück.
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2: Schönen guten Morgen. Es ist punktgenau 8 Uhr und wir haben jetzt die Energy News mit der lieben Annik. Schönen guten Morgen.
18: Guten Morgen.
2: Die Europäische Zentralbank, die steht da ja vor ihrer nächsten Zinsentscheidung. Wenn sich da die Lage im Nahen Osten nicht bessert, wird es eine Erhöhung des Leitzins geben. Der wird dann voraussichtlich auf 2,25% ansteigen. In Österreich ist die Teuerung ja im Mai auf 3,7% geklettert. Aber auch im gesamten Euroraum hat die Inflation den höchsten Wert seit 2023 erreicht. Grund dafür sind die hohen Energiepreise wegen des Irankriegs. Ums Geld geht es dann nächste Woche auch bei uns. Der Finanzminister, der wird dann seine Budgetrede halten. Da werden einige Einsparungen auf uns zukommen, darunter auch Kürzungen bei der Sozialhilfe. Caritas und Volkshilfe warnen da, weil schon jetzt viele Menschen kaum über die Runden kommen. Oft trifft das Familien und am Ende dann viele Kinder. Und es dauert zwar noch bis dahin, aber beim Oktoberfest in München werden heuer vor allem die Geldbörsen angezapft. Die Wirte haben jetzt ihre Preislisten für die Wiesen offengelegt und wie könnte es anders sein? Es wird wieder teurer. Eine Maß, also ein Liter Bier, kommt da auf rund 16 Euro. Am teuersten sind die großen Festzelte wie Löwenbräu oder Bräurosel. Teuer ist auch der Liter Wasser mit stolzen 11 Euro.
18: Für einen Liter Wasser?
2: Ja.
18: Aber Mineral zumindest oder Still.
2: Tafelwasser, also ich hoffe.
18: Nein, oh Gott. Ja, okay, dann
2: crazy.
18: Lieber ein Maß Bier. Das lohnt sich dann eher. Wir schauen kurz aufs Energy-Wetter. Da wird es heute regnerisch. Den ganzen Tag über kann es immer wieder teils sogar stärker regnen. Und die Temperaturen steigen auf maximal 22 Grad.
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18: Der längste Stau in Österreich aktuell auf der A12 der Inntal-Autobahn Richtung Arlberg. Vor dem Knoten Innsbruck-Amras steht sie da eine Stunde im Stau. Da wo's geht's, gute Fahrt.
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18: Ja.
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18: Wetter ist tatsächlich gar nicht mal so gut heute. Ich meine, es wird wieder ein bisschen besser. Es ist halt gerade eigentlich ein bisschen Aprilwetter fast schon. Ein sehr warmer April, wo jeden Tag irgendwie gewürfelt wird, ob es regnet oder sonnig wird. Wir machen einfach das Beste draus. Wir starten gemeinsam rein in den Mittwoch und zwar mit jeder Menge super guter Musik. Genau gesagt, 3 Hits am Stück, gleich mit Lady Gaga. Und das hier ist brandneu von Tampa City. 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

Stadtland Energy, die 30 spannendsten Sekunden des Morgens spielen wir gleich wieder, nämlich um 8.40 Uhr. Und es geht wie immer um einen 100 Euro Einkaufsgutschein für den Wochensieger oder die Wochensiegerin. Aktueller Rekord liegt bei 10 Begriffen. Und das ist schon sehr, sehr stark. Aber ich weiß ganz genau, da gibt es ein paar sehr motivierte unter euch, die sich das zutrauen. Wenn ihr mitspielen wollt, dann schickt einfach Stadtland Energy an die 0676 60 60 70 1. Und bis dahin spielen wir euch immer die besten neuen Hits. J-Lo und David Guetta in der Kombination jetzt mit

0: Am besten jetzt schon mal aufschreiben. Das hier ist der Energy Cash Song am Freitag. Bruno Mars und Rosé mit Aparte ist am Freitag 100 Euro wert. Dann unbedingt anrufen und 100 Euro gewinnen. Die Nummer kann man sich auch jetzt schon mal aufschreiben und einspeichern. Das ist die 0676 60 60 70 1.
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4: Es gibt gleich 3 Hits am Stück mit viel für die Swifties. Außerdem spielen wir Stadtland Energy die 30 spannendsten Sekunden des Morgens um 8.40 Uhr. Jetzt aber erstmal die Energy News um 8.30 Uhr mit der Annik.
5: Hallo, guten Morgen. Ordentlich Jobs gestrichen werden bei der Wirtschaftskammer. Jede 4. Stelle in der Zentrale in Wien, die wird bis Ende 2027 wegfallen. Insgesamt 200 von 800 Mitarbeitern müssen da gehen. Nur ein Teil davon sind Pensionierungen. Lehrlinge und Trainees sind nicht betroffen. Die Kündigungen, die sind ja Teil eines Sparplans bei der Wirtschaftskammer. Da geht es um 100 Millionen Euro Einsparungen pro Jahr. Wirklich überall wird da der Sparstift angesetzt und das natürlich auch bei der Stadt Wien. Da gibt es ab September nämlich neue Richtlinien für Kulturförderungen. Die wird dann nur noch für ein Jahr genehmigt und bezahlt. Bisher sind es immer mehrere Jahre gewesen. Für Kulturbetriebe macht das eine längere Planung natürlich schwierig. ÖVP, FPÖ und Grüne sind deshalb gegen die neuen Richtlinien. Und wer von euch hat schon mal was im Taxi vergessen? Uber hat da jetzt seine jährliche Fundstatistik veröffentlicht. Am meisten liegen gelassen wird bei uns am 1. Jänner. Bei Wien führt es da übrigens bei den Städten an, vor Salzburg und Graz. Besonders oft im Taxi vergessen werden natürlich Handys, Rucksäcke oder Geldbörsel. Es gibt aber auch ziemlich kuriose Funde wie Röntgenbilder, eine Zahnarztlupe oder Skischuhe.
4: Was man halt so mit hat in Wien. Wir schauen kurz aufs Energy-Wetter. Da wird es heute wechselhaft. Jede Menge Regen gibt es da leider. Und die Temperaturen, die steigen auf maximal 22 Grad. Der längste Stau in Österreich ist aktuell auf der A12, der Inntal-Autobahn. Wenn ihr da Richtung Arlberg unterwegs seid, dann steht ihr vor dem Knoten Innsbruck-Amras im Stau und verliert derzeit eine Stunde. Da, wo es geht, gute Fahrt.
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4: Wie schön, dass dieser Song wieder zurück ist in den Charts und in den Playlisten. Justin Bieber und Nicki Minaj mit Beauty and the Beat. Jetzt für euch in 3 Hits am Stück hier auf Energy. Schönen guten Morgen.

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1: Das ist schon ein sehr hoher Wochenrekord. 10 Begriffe wurden gestern aufgestellt. Nicole, traust dazu, dass du das jetzt schlagst?
2: Ja.
1: Ja. Bisschen Skepsis höre ich da noch aus der Stimme, aber das kriegen wir hin. Wir schauen jetzt mal, welchen Buchstaben du bekommst. Oh. Ein Z wie Zeppelin.
2: Oi.
1: Okay. Oi. Das ist eine Challenge, aber ich bin mir sicher, du kriegst es irgendwie hin. Deine 30 Sekunden starten ab jetzt. Beruf.
2: Zauberer.
1: Lebewesen.
2: Weiter.
1: Schimpfwort.
2: Weiter.
1: Transportmittel.
2: Zug.
1: Marke.
2: Zara.
1: Zahl.
2: 10.
1: Hobby.
2: Zaubern.
1: Gewürz.
2: Weiter.
1: Promi. Leider ist die Zeit aus. 5 Begriffe. Nicole, das war aber auch wirklich, also next level schwer. Mit dem Druck und dann noch mit diesen Buchstaben.
2: Ja, voll, ja.
1: Aber du hast die Challenge accepted. Danke dafür und Respekt dafür. Und ich würde sagen, wir probieren es einfach in ein paar Monaten nochmal.
2: Ja, passt. Ja, danke.
1: Sehr gerne. Danke dir fürs Mitspielen. Und ihr wisst, Donnerstag, Feiertag machen wir Pause. 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

Rihanna hier auf Energy. Kein neues Album, keine neue Musik von ihr übrigens. Seit 2016, also seit 10 Jahren. Aber man redet, dass da anscheinend was kommen soll. Also sie arbeitet anscheinend an einem neuen Album. Wann das kommt, wissen wir allerdings nicht. Gut, wir gedulden uns und starten rein gemeinsam in den Mittwoch. Bei Regenwetter, grau in grau, aber mit immer den besten neuen Hits hier auf Energy.

0: 8.56 Uhr. Schönen guten Morgen hier auf Energy. Wenn ich eine Sache gut kann, dann euch zu sagen, dass es den ganzen Tag regnen wird und dass ihr unbedingt den Regenschirm einpacken sollt. Ich habe meinen zur Sicherheit zu Hause gelassen. Da liegt er am allerbesten. Das heißt, ich freue mich schon auf meine Zugfahrt und Heimreise nach Oberösterreich jetzt mit einem Riesenrucksack, am Sackerl und eben keinem Regenschirm. Also macht's es besser. Schönen guten Morgen gleich mit 40 Minuten Hits nonstop.
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0: Gleich gibt's 40 Minuten Hits nonstop mit Bangern von David Guetta und brandneuer Musik, unter anderem von Bruno Mars. Jetzt aber erstmal die Energy News mit der Annick um 9.
17: Schönen Vormittag. Wenn es um illegale Migration geht, da ist sich die EU ja einig, dass es da eine Verschärfung braucht. Am Montag erst haben sich die Mitgliedsländer auch auf Rückführungszentren geeinigt. Damit sollen Abschiebungen in Drittstaaten ja leichter möglich sein. Doch die Umsetzung, die sorgt für viele Fragen. Unklar ist, welche Länder sich überhaupt für die Errichtung solcher Abschiebezentren bereit erklären. In den USA, da koordiniert jetzt ein Immobilienmillionär den Geheimdienst. Bill Pulte ist jetzt zum Nachfolger ernannt worden. Er gilt als Gefolgsmann und Kampfhund von Präsident Donald Trump. Schon mehrfach hat er nämlich politische Gegner öffentlich angegriffen. Die Opposition findet den Millionär völlig ungeeignet für den Job. Erfahrung mit Geheimdiensten hat er keine und er leitet die 18 US-Geheimdienste auch nur nebenbei, zusätzlich zu seinem normalen Job. Und wir bleiben noch über dem großen Teich. Dort haben Ermittler jetzt einen riesigen Drogentunnel entdeckt. Er liegt unter der Grenze zwischen Mexiko und den USA und ist fast 600 Meter lang und liegt in 16 Metern Tiefe. Dort sollen Drogen im Wert von fast 40 Millionen Euro geschmuggelt worden sein. Der Ausgang auf US-Seite, der war übrigens in einem Geschäft versteckt. Das Wetter heute ist deutlich grauer als die letzten Tage. Es wird den ganzen Tag über immer wieder regnen. Und die Temperaturen, die steigen auf maximal 22 Grad.
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17: Es ist gemein, die Straßen sind leider auch nicht frei. Der längste Stau in Österreich ist aktuell auf der A12 der Inntal-Autobahn. Richtung Arlberg steht sie da vor dem Knoten Innsbruck-Amras und verliert eine Stunde eurer Zeit. Da wo es geht, gute Fahrt.
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17: Ich habe ja vor ein paar Wochen on air im Radio niesen müssen. Irgendwann hat es passieren müssen, klar, es ist passiert. Und daraufhin hat mir eine Hörerin geschrieben, dass man das Niesen unterdrücken kann, wenn man mit dem Finger über der Lippe auf diesen Lippenbogen ganz fest drauf drückt. Und ich habe es gerade gemacht, damit ich die News nicht mit einem Niesen unterbrechen muss. Und es hat funktioniert. Also vielen lieben Dank an diese Hörerin. Diesen Hack werde ich in meiner beruflichen Laufbahn noch sehr oft brauchen. Als Dankeschön gibt es jetzt natürlich 40 Minuten Hits nonstop mit Benson Boone, Usher und jetzt Alex Warren und Fever Dream hier auf Energy.

9.15 Uhr. Schönen guten Morgen am Mittwoch. Mein Vorschlag wäre, dass wir uns dieses graue Regenwetter jetzt einfach gemeinsam ein bisschen romantisieren. Vielleicht kuschelige Weste drüber anziehen im Büro, wenn ihr eine mithabt. Und einen Kaffee machen, einen Tee, ein bisschen Honig rein, einkuscheln und ein bisschen lauter aufdrehen. Wir sind nämlich gerade mittendrin in 40 Minuten Hits nonstop und der nächste Song ist so entspannt und so schön. Billie Eilish, jetzt hier auf Energy.

Wir sind mittendrin in 40 Minuten Hits nonstop und es kann mir doch keiner erzählen, dass er Usher mit Yeah nicht gut findet, oder? Absolut geile Nummer, wenn ihr mich fragt. Und wir werden jetzt aber ein bisschen Mood switchen, glaube ich, zu was etwas Entspannterem und ein bisschen Sanfterem. Nämlich zu Holly Humberstone, ein Name, den ihr euch merken solltet, mit To Love Somebody. Immer die besten neuen Hits hier auf Energy.

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1: 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Und dann macht es einfach so wie Christian, Alex und Philipp diese Woche und ruft an unter der 0676 60 60 71 1 und holt euch das Geld.
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2: 3 Minuten vor 10 Uhr. In 3 Minuten gibt's die Energy News und dann wieder viel, viel Musik. 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
2: Herzlich willkommen am Mittwochvormittag, es ist 10 Uhr und hier sind die Energy News mit der Nick.
19: Hallo. Die Europäische Zentralbank, die steht ja vor ihrer nächsten Zinsentscheidung. Wenn sich die Lage im Nahen Osten da nicht bessert, wird es wohl eine Erhöhung des Leitzins geben. Der wird voraussichtlich auf 2,25% ansteigen. In Österreich, da ist die Teuerung ja im Mai auf 3,7% geklettert. Aber auch im gesamten Euroraum hat die Inflation den höchsten Wert seit 2023 erreicht. Grund dafür sind die hohen Energiepreise wegen des Iran-Kriegs. Ums Geld geht es dann auch nächste Woche bei uns. Der Finanzminister wird dann nämlich seine Budgetrede halten. Da werden einige Einsparungen auf uns zukommen. Darunter auch Kürzungen bei der Sozialhilfe. Caritas und Volkshilfe, die warnen, weil jetzt da schon viele Menschen kaum noch über die Runden kommen. Oft trifft das Familien und am Ende damit viele Kinder. Und wer bitteschön soll Christoph Baumgartner bei der Fußball-WM ersetzen? Er kann wegen einer Verletzung, die er sich im Testspiel gegen Tunesien zugezogen hat, ja jetzt nicht mit in die USA fliegen. Offen ist, wen Teamchef Ralf Rangnick stattdessen mitnimmt. Aber Baumgartner ist nicht der einzige Star, der bei der WM fehlt. Bayern-Kicker Serge Gnabry fällt aus, ebenso wie Hugo Ekitike, so, dass ich es rausbringe für Frankreich. Er hat sich da im Champions-League-Viertelfinale nämlich verletzt.
2: Ich sag's dir, Chukwu Meka, Paul Wanner, time to shine. Es wird trotzdem sehr, sehr gut. 10.02 Uhr, das Energy-Wetter. Regenschirm nicht vergessen, bei 14 Grad aktuell in Salzburg oder in Linz. 15 sind's in Wien.
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2: Dann schauen wir noch zum Energyverkehr, zum längsten Stau und schauen zur A1 Westautobahn in Fahrtrichtung Deutschland. Dauert es über eine halbe Stunde länger zwischen Alt-Lenkbach und Böhernkirchen. Grund hier ein Unfall.
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2: Heute Arbeit, morgen Feiertag, Freitag Fenstertag und dann schon wieder Wochenende. Das ist der Rhythmus, den wir mögen, oder? Na ja, dann, Kevin, bitte, Chef. Guten Morgen an alle Langschläfer, schönen Vormittag an den Rest. Es ist der Mittwochvormittag mit 40 Minuten jetzt nonstop.

Ja gut. Cardi B ist gut. Gut genug. Genauso wie Sam Fender, aber auch genauso wie Benson Boone, Pink Panther, Sarah Larsson, Lady Gaga, die neue von Olivia Rodrigo. Wir haben die besten 9 Hits in 40 Minuten Hits nonstop. Gibt's nur bei dem Sender übrigens, falls ihr gerade durchseppt und euch denkt, hey, guter Sound. Bleib ich einfach dran? Ja, bleib dran. Es ist Mittwochvormittag. Die hört Energy. Ich meine,

Du scheinst ziemlich traurig für ein verliebtes Mädchen. So heißt das Album. Das neue Album von Olivia Rodrigo, das in 9 Tagen rauskommt. You seem pretty sad for a girl so in love. 12. Juni, save the dates. Und hier sind Vorbote mit Drop Dead jetzt auf Energy.

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0: Und während ihr euch online anmeldet, gibt's bei uns gleich den ESC-Siegersong. Tara. Barangaranga, Barangaranga mit Olivia Dinemix.
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2: Taylor Swift hat nicht nur eine Hochzeit vor sich, sondern auch hier einen Auftritt auf der Energy Bühne mit Justin Bieber, mit Bruno Mars und Macklemore.
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14: 11 Uhr am Mittwochvormittag. Hier sind die Energy News mit Sternik.
11: Ja, schönen Vormittag. Wenn es um illegale Migration geht, da ist sich die EU einig, dass es da eine Verschärfung braucht. Am Montag erst haben sich die Mitgliedsländer ja auch auf Rückführungszentren geeinigt. Damit sollen ja Abschiebungen in Drittstaaten leichter möglich sein. Doch die Umsetzung, die sorgt für viele Fragen. Unklar ist, welche Länder sich überhaupt für die Errichtung bereit erklären und ob das überhaupt alles rechtlich in Ordnung ist. Wir schauen in die USA und dort koordiniert jetzt ein Immobilienmillionär den Geheimdienst. Bill Pulte ist jetzt zum Nachfolger ernannt worden. Er gilt als Gefolgsmann und Kampfhund von Präsident Donald Trump. Schon mehrfach hat er politische Gegner öffentlich angegriffen. Die Opposition findet den Millionär völlig ungeeignet für den Job. Erfahrung mit Geheimdiensten hat er keine und er leitet die 18 US-Geheimdienste nur so nebenbei zusätzlich zu seinem normalen Job. Und ein bisschen dauert's noch bis dahin, aber beim Oktoberfest in München, da werden heuer vor allem die Geldbörsen angezapft. Die Wirte haben jetzt ihre Preislisten für die Wiesen offengelegt und wie könnte es anders sein, es wird wieder alles teurer. Eine Maß, also ein Liter Bier, kommt da auf rund 16 Euro. Am teuersten sind die großen Festzelte wie Löwenbräu oder Braurosel. Teurer ist auch das Wasser, nämlich ein Liter kostet hier stolze 11 Euro.
14: Aber wenn man es in eine Niere verkauft, dann kommt man wieder billiger davon. 11:02 das Energy-Wetter. Ein sonniger Feiertag wird das morgen. Bis dahin gibt es sehr viel Regen. Bei 14 Grad aktuell in St. Pölten, 15 in Linz oder auch in Wien.
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14: Wir schauen nach Tirol zum längsten Stau auf der A12 Interlautobahn und zwar in Fahrtrichtung Arlberg. 35 Minuten mehr einplanen zwischen Schwarz und Wattens.
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14: Und man kann es andererseits auch anders betrachten. Die Musik bei uns, die gibt's gratis. Ihr spart euch also ein bisschen was und so geht das Wasser um 11 Euro dann doch wieder gut. Herzlich willkommen bei Energy. 40 Minuten Hits nonstop gibt's bei uns aufs Haus mit Justin Bieber und Nicki Minaj und noch so

Macklemore um 11.17 Uhr auf Energy. Davor ist DJ Bund gelaufen und der ist ja in knapp über einem Monat dann in Österreich unterwegs beim Electric Love Festival. Und dementsprechend auch ganz witzig, was da jetzt rausgekommen ist bei einem Interview mit dem Gründer vom Electric Love, mit Manuel Reifenauer. Der hat erzählt, und ich meine, jetzt ist es schon verjährt, jetzt kann man es erzählen, dass bei dem ersten Festival damals ja eine absurde Summe gezahlt wurde. Eigentlich eine Summe, die man sich damals noch knapp gerade mal so leisten konnte. David Guetta hat man einfliegen lassen. Eine Gage von 300.000 Euro hat er verlangt. Also bei einer Showzeit von 60 Minuten entspricht das ungefähr einem Minutenpreis von 5.000 Euro. Und mit der Gage allein war es ja nicht getan. Da kommt dann noch ein Privatjet dazu, dann die 5-Sterne-Übernachtung. Also, das war schon ein bisschen was, aber heute ist es eins der bedeutendsten Electronic Dance Music Festivals in Europa und dementsprechend auch danke an David Guetta. 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

10.30 Uhr, herzlich willkommen am Mittwochvormittag mit Tame Impala und Jenny. Hochkarätiges Duo. Hochkarätig mit Psychedelic Rock und Global Pop, das irgendwie eine Kombi ist, die so niemand erwartet hat. Musik aus Australien verbunden mit Musik aus Korea und rauskommt Dracula. Ein Welthit. Auch jetzt auf Energy, weil wir immer die besten neuen Hits spielen.

0: Der 3. Juni. Herzlich willkommen am Mittwoch. Heute noch, dann gibt's Ausschlafen morgen, sofern die Kinder nicht rufen. Willkommen am Tag vorm Feiertag. Heute noch ein paar To-Dos erledigen und am Abend einfach mal chillen. Ich glaube, bei dem Wetter will niemand raus. Da will jeder einfach nur auf der Couch liegen und nichts machen. Und wir würden euch gerne dabei begleiten. Bis dahin. Mit der neuen von Teddy Swims, gleich auf Energy.
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4: Die Schlagzeile bzw. der Schock gestern. Christoph Baumgartner fällt für die WM aus. Unser vielleicht wichtigster Spieler. So bitter. Heute gibt es aber wieder andere Schlagzeilen. Kurzer Überblick, gleich. 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
18: Formel 1-Fans, aufgepasst, es gibt News, aber auch außerhalb des Rennzirkus. Hier sind die Energy News um 12 Uhr mit dem Niki.
19: Hi. Ja, kann denn ein Like auf Social Media eine Beleidigung sein? Mit dieser Frage müssen sich immer wieder unsere Gerichte auseinandersetzen. Der oberste Gerichtshof sagt jetzt in einem Fall, nein, das bloße Liken eines beleidigenden Kommentars ist selbst noch keine Beleidigung. Ganz klar ist die Lage damit aber noch nicht. Der Gerichtshof sagt nämlich auch, dass es immer auf den Einzelfall ankommt. Dann verschenken wir immer mehr Geld. 12,5 Milliarden Euro sind letztes Jahr in Österreich verschenkt worden, meistens an Verwandte und am häufigsten in bar. Die Zahl steigt da seit Jahren. Schenkungen sind genau wie Erbschaften steuerfrei. Das wird wohl auch so bleiben. Innerhalb der Regierung wünscht sich ja nur die SPÖ eine Erbschaftssteuer. Und Formel-1-Fahrer Charles Leclerc bleibt bei Ferrari. Passend genau vor seinem Heimrennen in Monaco ist sein Vertrag da verlängert worden. Für wie lange, das ist aber geheim. Ferrari spricht da nur von den kommenden Saisonen. Bei seinem Teamkollegen Lewis Hamilton läuft der Vertrag noch bis nächstes Jahr. Aber auch da soll es eine Option auf eine Verlängerung geben.
18: Danke, Niki. Wir schon zum Energy-Wetter. Am meisten regnet es heute im Süden, aber eigentlich regnet es heute überall bei 14 Grad aktuell in Graz, 13 in Klagenfurt, 14 in Innsbruck und 16 in Wien.
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18: Wir schauen zum längsten Stau, zum Energyverkehr und zur A23 zur Südosttangente. Es dauert nämlich 20 Minuten länger in Fahrtrichtung Inzersdorf zwischen dem Knoten Nierstetten und dem Knoten Kaisermühlen.
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18: Englands Fußballikone David Beckham bekommt am Rande der Fußball-WM einen Stern auf Hollywoods Walk of Fame. Respekt. Ich glaube, das ist schon so nochmal ein Symbol für Erfolg. Und unser Walk of Fame ist jetzt auch mit Stars ausgestattet. Mit Eminem, mit Justin Bieber, mit Sabrina Carpenter, Madonna, Dua Lipa, Taylor Swift und auch Bebe Rexha. Auch nicht so schlecht. All diese Namen jetzt in 40 Minuten jetzt nonstop.

wenn man ganz schnell hinschaut, ganz schnell, könnte Sabrina Carpenter doch auch irgendwie die Tochter von Madonna sein, oder? Ist es jetzt eine Beleidigung oder ein Kompliment? Es ist eine Beobachtung, aber auch nur die Oberfläche. Wir tauchen gleich ein in die Gedanken der beiden. Ein gemeinsamer Song ist draußen und ja, ihr habt richtig gehört, ein Song von Madonna mit Sabrina Carpenter ist draußen und den gibt's gleich nach einem anderen Duett.

Die zwei haben sich gefunden. Zwei Raupen Nimmersatz. Die eine ist ein Multitalent, eine Showwoman, Jennifer Lopez, mal Schauspielerin, mal Sängerin. Jetzt an der Seite von jemandem, der auch einfach nicht genug bekommt und immer nachlegt und immer nachlegt. Sein Name ist David Guetta. Save Me Tonight lautet die Kooperation. Don't know.

0: Ich würde sagen, das Wetter heute lädt zu Bestellservice heute Abend ein, oder?
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23: Wer diesen Sommer für die Fußball-WM bei einem Tippspiel mitmacht, der sollte am besten dranbleiben. Es gibt ein Orakel, aber jetzt gibt es vor allem das Orakel Niki mit den Energy News um 13 Uhr.
24: Hi. 15 Jahre, so lang soll er ins Gefängnis, der 21-Jährige, der einen Anschlag auf das Wiener Taylor Swift-Konzert geplant hat. Der Staatsanwaltschaft ist das jetzt aber nicht lang genug. Sie hat gegen die Strafe Berufung angemeldet. Auch die Anwälte des mutmaßlichen Attentäters gehen gegen das Urteil vor. Im Herbst muss sich dann also der oberste Gerichtshof mit dem Fall beschäftigen. Dann ist bei der Wirtschaftskammer die Stimmung gerade am Boden. Das soll ja bis Ende 2027 jeder vierte Job gestrichen werden. Laut der Kammerchefin läuft der Stellenabbau in enger Abstimmung mit dem Betriebsrat. Der klagt heute aber über mangelnde Infos. Noch immer sei völlig unklar, wer konkret konkret gehen muss. Auch Sozialplan gibt es noch keinen. Und wie weit kommt unser Nationalteam bei der Fußball-WM? Ja, eine Gruppe mit Forschern der Uni Innsbruck hat sich die Chancen jetzt in einer Simulation ausgerechnet. Die gute Nachricht, die Wahrscheinlichkeit, dass wir ins 16. Finale kommen, ist sehr hoch, über 80%. Dann wird es aber schwierig. Die Chancen, ins Achtelfinale zu kommen, liegen laut Forschern nur noch bei einem Drittel. Aber was sind schon Wahrscheinlichkeiten?
0: Ich wollte gerade sagen, was heißt hier,
24: na, das
0: wie weit
24: nicht.
0: Kommen wir?
24: Das glauben wir nicht.
0: Die Frage lautet eher, gewinnen wir oder nicht? 13:02 das Energy-Wetter. Es hat heute 13, 14 bis zu 22 Grad. Also es ist unterschiedlich, je nachdem, wo man sich gerade rumbewegt. 13 Grad, verregnete 13 sind es aktuell in Graz und bewölkte 16 sind es in Wien.
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0: Wir schauen zum Energy-Verkehr und zum längsten Stau. Wir schauen in die Steiermark zur A9 Pyrn-Autobahn. In Fahrt Richtung Slowenien dauert es eine halbe Stunde länger zwischen Graz-Nord und Graz-Webling.
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0: Wir sind ja nicht aus Zucker. Ja, Mai, dann regnet es halt ein bisschen runter. Gut für den Boden, gut für die Natur, nicht so gut für die Laune, aber für die gibt es ja immerhin 40 Minuten jetzt nonstop nur bei diesem Sender, den ihr jetzt gerade hört. Und hoffentlich auch sowieso rund um die Uhr. Wir starten mit Temper City und Self-Aware.

Macklemore bringt doch einfach immer bessere Laune, oder? Ich liebe diese Musik. Es ist. Ich bin auch ein Fan von Tyler. Ich bin auch ein Fan von Sarah Larsson. Die beiden haben sich jetzt zusammengetan für eine Odyssee an Britney Spears. Nicht Oops, I Did It Again. She Did It Again. Gleich nach Tate McRae. Auch die bringt so ein bisschen Britney-Vibes.

Es gibt ein paar Sängerinnen aktuell, die haben auf jeden Fall den Zahn der Zeit getroffen. Gracie Abrams zum Beispiel ist so eine. Und definitiv auch Bella Kay. So im Aufwind gerade und das ist ihr größter Hit.

0: Harry Styles und American Girls.
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0: Ganz neue Hitsingle, seine Comeback-Single. Und nicht nur das, er gibt auch sein Comeback auf der Bühne mittlerweile. Er hat ja immer wieder am Wochenende einen Auftritt in der Johan Cruyff Arena in Amsterdam. Hat er schon vorletzte Woche gehabt, letztes Wochenende, jetzt auch dieses Wochenende wieder ein Konzert in Amsterdam. Und nicht alle sind aber ganz so begeistert. Also da haben sich schon viele Besucher auch aufgeregt. Leute, die teilweise wirklich teure VIP-Tickets gekauft haben, aber die eingeschränkt nur sehen haben können auf die Bühne. Weil einfach dieser gesamte Stehbereich beim Konzert abgedeckt ist von einer 350 Meter langen Bühne und die ist dann auch noch 3 Meter hoch und dementsprechend nicht alles so angenehm, wenn man da drunter steht. Aber das Management hat auf die harte Fankritik reagiert, hat gemeint, hey, man kann einfach rumtouren. Man hat keinen fixen Stehplatz, sondern man kann sich ein bisschen rumbewegen in der Halle und dementsprechend von überall ein bisschen was sehen, ein bisschen was hören. Wir bleiben in Großbritannien. Gibt's jetzt von Olivia Dean, So Easy to Fall in Love, weil wir immer die besten neuen Hits spielen im Mix mit Justin Bieber, Ravin Lenae oder auch Sabrina Carpenter.

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0: Nicht nur Justin Bieber und Nicki Minaj schieben an, sondern auch LMFAO gleich in 40 Minuten Hits nonstop.
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12: Und genau 14 Uhr zeigt die Uhr. Herzlich willkommen, das ist der Mittwochnachmittag mit den Energy News. Hier ist der Niki für euch.
13: Hi. Das Kopftuchverbot für unter 14-Jährige ist noch nicht mal in Kraft und schon jetzt gibt's zwei Klagen dagegen vor dem Verfassungsgerichtshof. Bereits 2020 hat das Gericht ein ähnliches Verbot als diskriminierend gewertet und aufgehoben. Das könnte auch diesmal wieder passieren, allerdings wohl nicht mehr im Sommer. Das Kopftuchverbot wird deshalb in den Schulen ab Herbst erstmal gelten. Dann gibt's zwar viele Ärzte in Wien, aber zu wenige Kassenärzte, das sagt der Patientenanwalt. Der Mangel führt dazu, dass viele Spitalsambulanzen überfüllt sind. Erst mit mehr Kassenstellen könnte man die Krankenhäuser auch wirklich entlasten. Dringend gelöst gehört laut Patientenanwalt auch das Thema der Gastpatienten aus anderen Bundesländern. Hier will er, dass sich die Politiker endlich zusammensetzen. Und nicht nur Hollywood-Schauspieler werden am Walk of Fame verewigt. Jetzt bekommt auch Fußballlegende David Beckham einen eigenen Stern. Enthüllt wird der nächste Woche am Tag des ersten WM-Spiels in den USA. Neben David Beckhams Frau Victoria Beckham wird auch Tom Cruise bei der Zeremonie dabei sein.
14: Superstar, der das auch verdient hat, glaube ich, mit der Größe, die er sich mittlerweile aufgebaut hat. 4:1, das Energy-Wetter, heute Regen, morgen Sonne, Freitag wieder Regen, dann vielleicht ein bisschen Sonne und wieder Wolken. Es ist auf jeden Fall wechselhaft und es bleibt auch so bei bis zu 22 Grad, heute 17 aktuell in Linz, verringerte 15 in St. Pölten.
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14: Dann weiter zum Energyverkehr, zum längsten Stau, weil es tut sich sehr viel aktuell. Es ist in Wien was los auf der A23 oder beim Altmannsdorfer Ast, es tut sich was auf der A9, aber der längste Stau auf der A2 Südautobahn. Es hat einen Unfall gegeben in Fahrtrichtung Italien zwischen Leobersdorf und Wöllersdorf, dauert es deswegen 40 Minuten länger.
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14: Ist das nicht schön, Niki?
13: Was ist schön?
14: Ja, der Regen ist es mal nicht, aber wir haben bald Feierabend, morgen ist Feiertag, Freitag Fenstertag und dann schon wieder Wochenende.
13: Das ist schön.
14: Ein guter Rhythmus. Und auch das ist Alex Warren.

14.15 Uhr am Mittwochnachmittag. Gleich gibt's den ESC-Siegersong. Bangaranga von Dara, gleich nach Discoline, Shabuzi und Luis Capaldi nicht vergessen.

8 Tage noch bis zur Fußball-WM. 4 Tage ist das Champions-League-Finale her, bei dem The Killers auch aufgetreten sind. Und da haben wir dann gedacht, okay, so Auftritte vor Match, während der Halbzeitpause, könnten dann vielleicht schon auch cool werden, wenn sie so eine Qualität haben wie der Auftritt von den Killers beim Champions-League-Finale. Das war echt, das war schon Abriss, das war super. Und deswegen gibt's The Killers auch gleich nach dem ESC-Siegersong, nach Dara und Bangarangarang.

0: so eine gute Nummer. Unglaublich. Ed Sheeran, Shape of You.
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0: Unbedingt einschalten und bis dahin zeige ich euch noch die neue von Teddy Swims. Und dann hören wir uns am Fenstertag wieder. Bis dahin, genießt den Feiertag, genießt die Ruhe und vielleicht auch ein bisschen den Regen. KV, bleibt gesund und tschüss.
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0: Hey Leute, Miriam hier, gleich geht's los mit dem Energy Home Run. Mit dabei 40 Minuten Hits nonstop. Tame Impala, Dracula, Olivia Rodrigo, Driver's License und der perfekte Track für heute, BTS mit Swim. Das gibt's alles gleich hier auf Energy.
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15: Es ist 15 Uhr, das Energy News Update gibt's jetzt hier vom Niki.
16: Hi. Wann kommt das Budget für die nächsten 2 Jahre? Die Regierung bittet da jetzt noch um Geduld. Es fehlen noch ein paar Details, etwa zur Parteienförderung oder im Sozialbereich. Einig ist man sich hingegen, dass im öffentlichen Dienst ordentlich eingespart werden muss. 2600 Jobs sollen da in den nächsten 3 Jahren wegfallen. Dann sind viele genervt von den KI-Features, die Google in seine Suchmaschine eingebaut hat. Andere Anbieter erleben da gerade einen Nutzerzuwachs. Jetzt steigt auch das EU-Parlament ganz offiziell um. Da wird in Zukunft nicht mehr Google die Standardsuchmaschine sein, sondern Quant. Das kommt aus Frankreich und wird vor allem mit mehr Datenschutz. Und das wird die große Frage der nächsten Wochen sein. Wer gewinnt die Fußball-WM? Ein Team mit Forschern der Uni Innsbruck hat die WM jetzt mal in einer Simulation durchgespielt und ist zu dem Schluss gekommen, Spanien ist der wahrscheinlichste Sieger. Die Chance, dass Österreich die WM gewinnt, die liegt bei 0,7%. Aber es soll ja auch noch Wunder geben.
15: Eine andere große Frage, wie wird's Wetter? Heute gibt's Frühlingskuschelwetter. Ich hoffe, ihr habt einen Regenschirm mit dabei, weil es kann heute immer wieder noch regnen. Und es wird auch noch ein bisschen frischer. Auf 15 Grad geht's in Wien runter, Linz 14, Salzburg 13. Morgen haben wir dann wieder sommerliches Wetter mit bis zu 26 Grad.
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15: Und der längste Stau, den gibt es aktuell auf der A2 Richtung Italien zwischen Leobersdorf und Wöllersdorf. Hier braucht ihr 30 Minuten länger.
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15: Hallo und schön, dass ihr mit dabei seid. Es geht jetzt wieder los mit 40 Minuten Hits nonstop. Man kann ja drüber streiten, aber ich sag, hey, endlich wieder mal Regen und endlich wieder mal BTS. Hier ist

gibt irgendwie so Tage, an denen wacht man nie so richtig auf, oder? Und dann gibt es so Songs, bei denen ist man einfach instant wach. Fast wie durch einen Zauberspruch. Hier ist Abracadabra von Lady Gaga. Das sind 40 Minuten Hits nonstop auf Energy.

kurzer Reminder an alle koffeinempfindlichen Kaffeetrinkerinnen. Zeit für den letzten Kaffee, wenn ihr noch schlafen wollt. Schnell einen Espresso und immer die besten Hits. Damit schafft auch ihr den Nachmittag. Ed Sheeran, Tiesto und Bissi Balsam für die Seele von Taylor Swift mit Opalite. Das gibt's alles gleich hier auf Energy.

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0: Hello, Miriam hier, das ist Energy Home Run. Gleich geht's wieder los mit 40 Minuten Hits nonstop. Die neue von J-Lo und David Guetta. Ja, ihr habt richtig gehört. Teddy Swims bringt uns dann ein bisschen runter vom Stress und Justin Bieber gemeinsam mit Nicki Minaj geben uns nochmal Power für den Nachmittag. Alles gleich hier auf Energy.
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0: Es ist kurz nach vier, der Niki weiß, was los ist in Österreich und der Welt.
21: Hello. Ja, wer von euch will Friseur oder Friseurin werden? Das sind immer weniger Menschen. Branchenvertreter klagen über sinkende Lehrlingszahlen. Seit 2010 hat sich die Zahl der Friseurlehrlinge mehr als halbiert. Auch die Umsätze sind zuletzt zurückgegangen. Gefordert wird deshalb jetzt eine Senkung der Mehrwertsteuer auf Friseurbesuche. Dann verschenken wir immer mehr Geld. 12,5 Milliarden Euro sind letztes Jahr in Österreich verschenkt worden. Meistens an Verwandte und am häufigsten Bargeld. Die Zahl steigt da seit Jahren. Schenkungen sind genau wie Erbschaften steuerfrei. Das wird wohl auch so bleiben. Innerhalb der Regierung wünscht sich ja nur die SPÖ eine Erbschaftssteuer. Und Formel-1-Fahrer Charles Leclerc bleibt bei Ferrari. Passend genau vor seinem Heimrennen in Monaco am Wochenende ist sein Vertrag verlängert worden. Für wie lang, das ist aber geheim. Ferrari spricht da von den kommenden Saisonen. Bei seinem Teamkollegen Lewis Hamilton läuft der Vertrag jedenfalls noch bis nächstes Jahr. Aber auch da soll es eine Option für eine Verlängerung geben.
0: Der Regen verzieht sich ein bisschen, aber nicht ganz. Morgen haben wir viel Sonne, ein paar Wölkchen sind auch mit dabei. Ab Linz über Salzburg bis Bregenz. Die Regenschirme aber bitte noch nicht einpacken. Bei euch kann es auch morgen noch regnen. Ansonsten sommerliche 27 Grad, Höchsttemperaturen in Wien 25. In Linz und in Graz. Und den längsten Stau gibt es aktuell auf der A9 Richtung Slowenien zwischen Übelbach und dem Knoten Graz West. Ein Plus von 45 Minuten. Bitte haltet durch.
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0: Wenn auch ihr heute ein bisschen neben der Spur steht, die richtige Musik soll helfen. Wir haben jetzt 40 Minuten Hits nonstop. Da ist bestimmt auch für euch was mit dabei. Und zwar starten wir mit Justin Bieber und Nicki Minaj. Beauty and the Beat, die geben uns den richtigen Kick für den Nachmittag.

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Das sind 40 Minuten Hits nonstop hier auf Energy. Miriam hier für euch. Schön, dass ihr mit dabei seid. Jetzt hauen wir uns noch einmal in den Flow, bevor es in den Feierabend geht. Das geht sehr gut hiermit. Hier ist Hosier mit Too Sweet.

Das sind 40 Minuten Hits nonstop bei Energy. Wer sich von dem Wetter ein bisschen runterzogen fühlt, der bringt euch wieder rauf. Hier ist Bruno Mars mit I Just Might jetzt hier auf

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0: ist der Energy Home Run mit mir, Miriam. Bald ist Feierabend. Jetzt gibt's aber dann erstmal gleich hier 40 Minuten Hits nonstop. Mit dabei Bella Kay, Chappelle Roan. Und weil eigentlich quasi sowas wie Wochenende ist, bisschen Party-Vibes von Bebe Rexha und Faithless mit New Religion. Alles gleich hier auf Energy.
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1: Es ist kurz nach 5. Wir wünschen vorsichtig schon mal einen schönen Feierabend. Der Niki hat das News-Update für euch.
8: Hi. 15 Jahre soll er ins Gefängnis, der 21-Jährige, der einen Anschlag auf das Wiener Taylor Swift-Konzert geplant hat. Der Staatsanwaltschaft ist das aber nicht lang genug. Sie hat gegen die Strafe jetzt Berufung angemeldet. Auch die Anwälte des mutmaßlichen Attentäters gehen gegen das Urteil vor. Im Herbst muss sich also der oberste Gerichtshof mit dem Fall beschäftigen. Dann ist bei der Wirtschaftskammer die Stimmung gerade am Boden. Da soll ja bis Ende 2027 jeder vierte Job gestrichen werden. Laut der Kammerchefin läuft der Stellenabbau in enger Abstimmung mit dem Betriebsrat. Der klagt heute aber über mangelnde Infos. Noch immer sei völlig unklar, wer konkret gehen muss. Auch Sozialplan gibt's noch keinen. Und wie weit kommt unser Nationalteam bei der Fußball-WM? Eine Gruppe mit Forschern der Uni Innsbruck hat sich die Chancen jetzt in einer Simulation ausgerechnet. Die Wahrscheinlichkeit, dass wir ins 16. Finale kommen, ist sehr hoch, über 80%. Dann wird's aber schwierig, die Chance ins Achtelfinale zu kommen, steht laut Forschern nur noch bei einem Drittel.
1: Und wir haben das Wetter ausgerechnet. Die Sonne lässt sich blicken am Feiertag. Wölkchen gibt es auch ein paar von Linz weg über Salzburg nach Bregenz. Gibt es auch ein paar Regenwölkchen. Vorsicht! Die Temperaturen sind aber recht sommerlich. In Wien sogar 27 Grad, 25 in Oberösterreich und in Graz.
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1: Es ist heute ein Wettrennen um den längsten Stau Österreichs. Es ist viel los auf den Straßen. Aktuell längster Stau auf der Südosttangente Richtung Inzersdorf zwischen dem Knoten Hirschstetten.
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1: Perfekt, um in den Feierabend zu starten, sind 40 Minuten Hits nonstop. Und noch perfekter ist der hier. Hier ist Bebe Rexha und Faithless mit New Religion. 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

Work, work, work from home, egal ob von zu Hause oder im Büro. Bald haben wir es geschafft, morgen ist Feiertag. Und ein Pro-Tipp, wer es noch nicht gemacht hat, wenn möglich, nach Freitag schnell Homeoffice checken. Die Diskussion darüber, ob das dann ein Fenster- oder ein Zwickeltag ist, das führen wir dann ein anderes Mal. Jetzt wartet Sabrina Carpenter auf uns mit Manchild. Das sind 40 Minuten Hits nonstop hier bei Energy.

0: Das sind 40 Minuten Hits nonstop hier bei Energy. Miriam hier für euch. Schön, dass ihr mit dabei seid. Ich weiß ja nicht, wie es euch geht, aber ich bin heute schon den ganzen Tag ohne Regenschirm unterwegs. Also für mich hat der nächste Song jetzt auch schon richtig Bedeutung. Hier ist Swim von BTS.
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1: Hello. 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

0: Na, seid ihr ready für den Feierabend? Rhetorische Frage. Und seid ihr ready für 40 Minuten Hits nonstop? Wir haben dabei Katy Perry, Chaperone. Und so fühlt man sich nach einer stressigen Woche. Bangaranga, alles gleich hier auf Energy.
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0: Schönen Feierabend, es ist 18 Uhr, das heißt, es gibt wieder, Niki gerade so dramatisch gesagt hat, die letzten News des Tages, also gut aufpassen. Niki, was tut sie?
26: So ist es, hi. Ja, das Kopftuchverbot für unter 14-Jährige ist noch nicht mal in Kraft und schon jetzt gibt's 2 Klagen dagegen vor dem Verfassungsgerichtshof. Bereits 2020 hat das Gericht ein ähnliches Verbot als diskriminierend gewertet und aufgehoben. Das könnte auch diesmal wieder passieren, allerdings wohl nicht mehr im Sommer. Das Kopftuchverbot wird deshalb in den Schulen ab Herbst erstmal gelten. Dann gibt's zwar viele Ärzte in Wien, aber zu wenige Kassenärzte, das sagt der Patientenanwalt. Der Mangel führt dazu, dass viele Spitalsambulanzen überfüllt sind. Erst mit mehr Kassenstellen könnte man die Krankenhäuser wirklich entlasten. Dringend gelöst gehört laut Patientenanwalt auch das Thema der Gastpatienten aus anderen Bundesländern. Hier will er, dass sich die Politiker endlich zusammensetzen. Und nicht nur Hollywood-Schauspieler werden am Walk of Fame verewigt. Jetzt bekommt auch Fußballlegende David Beckham seinen eigenen Stern. Enthüllt wird der nächste Woche am Tag des ersten WM-Spiels in den USA. Neben David Beckhams Frau Victoria Beckham wird auch Tom Cruise bei der Zeremonie dabei sein.
0: Ob wir heute am Abend Sterne am Himmel sehen, kann ich euch nicht sagen, aber es ist ein bisschen bewölkt. Morgen lässt sich die Sonne blicken am Feiertag. Wölkchen gibt es da auch von Linz weg über Salzburg nach Bregenz. Auch ein paar Regenwölkchen noch. Die Temperaturen aber recht sommerlich. In Wien sogar 27 Grad, 25 in Oberösterreich und in Graz.
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0: Und es ist nach wie vor ein Wettrennen um den längsten Stau Österreichs. Es ist viel los auf den Straßen. Aktuell längster Stau auf der Südosttangente Richtung Inzersdorf. Zwischen dem Knoten Hirschstetten und dem Knoten Inzersdorf Süd. Hier braucht ihr eine Dreiviertelstunde länger. Haltet durch, wir sind da.
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0: Morgen Feiertag, jetzt 40 Minuten Hits nonstop. Und zu dem Track können wir jetzt mal die Woche bisher abschütteln. Auch übrigens perfekt für die narrischen 3 Minuten. Hier ist Dara mit Bangaranga.

Wenn ihr am Weg nach Hause im Stau steht, wir sind da mit 40 Minuten Hits nonstop. Hier bei Energy und Sarah Larsen mit Lush Life. Macht's ein bisschen besser.

0: Hey Leute, schönen Feierabend. Miriam hier für euch bei Energy. Schön, dass ihr mit dabei seid. Morgen ist Feiertag. Aber was für einer eigentlich schon wieder? Fronleichnam. Und irgendwie, wenn man das so ausspricht, klingt das total creepy, oder? Auf Englisch auch nicht besser. Corpus Christi. Aber ihr wisst ja, einem geschenkten Gaul und so, gell? Wir freuen uns auf den Feiertag mit immer den besten neuen Hits. Und wenn wir schon bei Creepy übrigens sind, die neue von Tame Impala solltet ihr auch kennen. Die ist Dracula und die gibt's gleich hier auf Energy.
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0: Ich bin ja der Meinung, auch kurze Wochen können anstrengend gewesen sein. Deswegen gibt es jetzt gleich wieder 40 Minuten Hits nonstop für euch. Dominik Feig, Katy Perry und was zum Mitsimmen für euch, wenn ihr im Auto sitzt. Fever Dream, Alex Warren, alles gleich hier auf Energy.
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0: Es ist 19 Uhr, hier ist das Energy-Wetter mit Miriam. Die Sonne lässt sich ein bisschen blicken am Feiertag, Wölkchen gibt's aber auch. Und von Linz weg über Salzburg nach Bregenz, da gibt's auch Regenwölkchen. Die Temperatur, die sind recht sommerlich. In Wien sogar 27 Grad, 25 in Oberösterreich und in Graz.
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0: Und das Rennen um den längsten Stau in Österreich geht weiter. Es ist super viel los auf den Straßen. Am längsten braucht ihr in Oberösterreich auf der A7 der Mühlkreis Autobahn Richtung Westautobahn. Zwischen Urfa und dem Knoten Linz hier dauert es bis zu 50 Minuten länger. Seelischen Beistand, den gibt's hier.
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0: Ja, ich weiß, Stau ist zart. Aber wisst ihr, was super ist? 40 Minuten Hits nonstop. Das gibt es hier auf Energy. Ich hoffe, Alex Warren kann es ein bisschen besser machen mit Fever Dream. So starten wir nämlich rein in die Stunde.

Icona Pop mit I Love It, was wir auch lieben. Feierabende und Feiertage. Jetzt gerade im Moment kann man sich auf beides freuen und auf noch was. 40 Minuten Hits nonstop hier bei Energy. Mit dabei Olivia Dean mit Man I Need.

Das sind 40 Minuten Hits nonstop hier bei Energy mit mir, Miriam. Schön, dass ihr mit dabei seid. Taylor Swift, die hat sowas in ihrer Stimme. Die schafft es bei mir immer, dass ich instant runterkomme von der stressigen Woche. Schaut's mal, vielleicht hilft das bei euch auch. Hier ist Open Night.

0: Hey meine Lieben, Miriam hier für euch. Schön, dass ihr mit dabei seid. Ich hoffe, ihr habt einen schönen Feierabend. Ich finde, ich habe jetzt auch ein bisschen Feierabend verdient. Ich wünsche euch morgen einen schönen Feiertag und wir hören uns dann am Freitag wieder. Baba, Bussi!
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10: Mittwoch 20 Uhr, Zeit für eine neue Folge Energy Up Next mit mir, dem Gary. Das ist die Show für Future Hits und neue Artists. Heute mit dabei habe ich eine Deutsche, die es in Hollywood geschafft hat. Kim Petras hat einen neuen Track. David Guetta und Bebe Rexha haben sich nochmal zusammengetan. Und Ariana Grande, die hat sich jetzt endlich erinnert, dass sie eigentlich auch ein Popstar ist und nicht nur ein Filmstar. Das alles und noch mehr gibt's gleich nach Bruno Mars.

Wenn ein neuer Song mit Hitpotenzial rauskommt, dann hört sie ihn hier bei Energy Up Next zuerst. Und wenn sich diese beiden Künstler zusammentun, ja, dann kommt eigentlich immer ein Dance-Pop-Banger raus. Bebe Rexha ist gerade so die Stimme im EDM-Sound und David Guetta, ja, der ist halt David Guetta. Ein Song, der einem eigentlich negativen Ereignis einen positiven Spin gibt. Und ich glaube, da kann jeder so ein bisschen relaten. Stellt euch vor, ihr seid im Club und die Person, mit der ihr eigentlich anbandeln wollt, die ist jetzt mit wem anderen heimgegangen. Aber ganz ehrlich, fuck it, wir feiern trotzdem. Davon singt Bebe Rexha in Sad Girls. Und ich finde, das ist so ein bisschen ein Reminder dafür, dass wir alle selber für unser Glück verantwortlich sind. Und auch einfach beschließen können, dass uns eine Sache einfach wurscht ist. Wir machen einfach das Beste draus. Wir bleiben bis zum Schluss. Wir trinken, wir feiern mit unseren Freunden. Jetzt für euch in Energy Up Next, Bebe Rexha und David Guetta mit Sad Girls. Let's go.

in Energy up next. Zeige ich euch jeden Mittwoch um 20 Uhr, was sich so tut in der Musikwelt, wer gerade neue Songs rausbringt, die zu Hits werden könnten. Und ich freue mich wirklich, dass jetzt eine Künstlerin mit dabei ist, um die es eigentlich sehr lang ruhig war. Die hat jetzt nämlich mehr Schauspieljobs angenommen. Ich rede von Ariana Grande, die war mit Wicked 1 und 2 komplett beschäftigt die letzten Jahre, hat beide Filme gedreht und dann natürlich auch Press-Tour dafür gemacht und da ist die Musik schon so ein bisschen zu kurz gekommen. Das hat sich jetzt geändert, sie hat einen neuen Track und wir hören gleich rein. Aber was ich vorher noch erwähnen muss, ist, dass sich die Fans ein bisschen uneinig sind. Manche feiern es komplett, andere wiederum sagen, das klingt eigentlich gar nicht mehr nach Ariana Grande. Sie ist ja eigentlich schon bekannt für diese ganz großen Dramatic Vocals, aber der jetzige Sound, der ist sehr laid back, sehr chillig. Ein Song, der irgendwie zum Nachdenken anregt, aber nicht unbedingt negativ, sondern irgendwie inspirierend. Bin gespannt, was ihr sagt. Ich würde sagen, wir hören jetzt einfach einmal rein und ihr macht euch selbst ein Bild. Hier ist Ariana Grande mit Hate That I Made You Love Me.

Hier in Energy Up Next reden wir über Songs, die zu Hits werden könnten, über neue Artists und auch über Trends in der Musikindustrie. Und was ich da wirklich gerade cool finde, ist, dass heutzutage eigentlich jeder mit Talent und Internetzugang zum Star werden kann. Zum Beispiel Bella Kay, die hat einfach angefangen, von ihrem Zimmer aus Songs hochzuladen und weil die halt wirklich gut gingen, war sie dann schnell einmal viral auf TikTok. I Love It, I Love It, I Love It, den kennt ihr vielleicht von ihr, aber ich zeige euch jetzt was anderes. Da geht sie ein bisschen weg vom melancholischen Sad Sound hin zu einer Hymne für Selbstbewusstsein und auch das kaufe ich ihr ab irgendwie. Klingt authentisch. Leute, mark my words, ich glaube, sie wird eine von den ganz Großen. Zuerst gehört hier auf Energy Bella Kay mit ihrem brandneuen Song Stop.

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1: Das ist eure Sendung, wo ich euch jede Woche Future Hits und neue Artists vorstelle. Und so einen neuen Artist habe ich jetzt für euch. Raven Lenae, die kennt man bei uns noch nicht so komplett, obwohl sie schon einen wirklich großen Hit gehabt hat mit Love Me Not. Vielleicht sagt euch da was. Ein Song, der sehr in die Oldschool R&B-Ecke geht und obwohl der sehr erfolgreich war und über 1 Milliarde Streams gehabt hat, geht Raven Lenae jetzt doch in eine ganz andere Richtung. Der neue Song, der klingt nach Alternative Pop mit einer sehr harten, sehr flashy Produktion und halt ihre smoothen Vocals oben drüber. Ist mutig, das Genre zu wechseln, wenn man noch kein absoluter Weltstar ist, aber ganz ehrlich, ich respektiere es auch irgendwie. Hör mal rein in Raven Lenae und Handle.

Ihr hört's Energy Up Next, die Sendung, wo wir immer über die ganz neuen Songs reden, über Artists und auch darüber, was in der Musikwelt gerade so los ist. Und was da los ist, ist, dass immer mehr Künstler ihre Labels feuern. Eigentlich ist so ein Musiklabel schon praktisch, die kümmern sich halt um Management, um Werbung, um Produktion, um dieses ganze Drumherum, was die Künstler selber eigentlich oft gar nicht machen wollen. Aber immer mehr sagen jetzt ganz ehrlich, ich kann das auch alleine. Zum Beispiel Kim Petras, die hat jetzt offiziell gefragt, ob sie bitte aus ihrem Labelvertrag rauskommt, weil sie eigentlich eh alles allein gemacht hat. Sie wollte Musik produzieren, das Label hat die Richtung nicht so ganz gespürt, sie wollte ein Musikvideo shooten, hat das Label auch nein gesagt und hat sie einfach gemeint, hey, wisst was, ich bezahle das einfach selber, ich mache das auf eigene Kosten, was sie dann gedurft hat und auch aus ihrem Vertrag rausgekommen ist. Und was da musiktechnisch rausgekommen ist, klingt sehr cool, wie ich finde. So ein bisschen Richtung Brad von Charlie XCX, sehr schnell, sehr Hyperpop, ein Song, der sich nicht zu ernst nimmt. Gibt mir so Party-Club-Vibes. Aber was sagt's ihr? Hör mal rein jetzt in Energy Up Next, Brutalist von Kim Petras.

Und damit sind wir auch schon wieder am Ende einer neuen Folge Energy Up Next mit mir, dem Gary. Das ist die Show, wo ich euch immer zeige, welche Future Hits und neuen Artists ihr auf jeden Fall am Schirm haben solltet. Falls ein Song dabei war, der euch gefallen hat, schaut vorbei auf energy.at unter Energy Up Next. Gibt dort eine Liste von allen Songs, die ich heute vorgestellt habe. Hier auf Energy geht's weiter mit euren Lieblingssongs, die ihr sowieso schon feiert. Von Ron Republic, von Calvin Harris, von Bella Kay und von Joe. Alle noch in der nächsten Viertelstunde mit dabei. Und wir hören uns einfach nächsten Mittwoch wieder um 20 Uhr, wenn es heißt Energy Up Next. Ich freue mich. Bis dahin, Gary out.

0: Tschüss. 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